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7: Hi. Für die Tiere der Landwirte in Thüringen gibt es aktuell weniger Futter als normalerweise. Davor warnt der Thüringer Bauernverband. Die Hitze habe Weiden verbrannt, Grünfutter wachse nicht überall ausreichend nach. Der Thüringer Bauernverband betreibt online eine Futtermittelbörse. Da können sich Landwirte gegenseitig helfen bei Knappheit von Tierfutter. Italien will bis auf weiteres keine Migranten aus Deutschland zurücknehmen und das trotz neuer EU-Regeln. Das sagte der italienische Vize-Regierungschef Matteo Salvini. Er begründet das damit, dass deutsche Hilfsorganisationen mit Schiffen Flüchtlinge im Mittelmeer aufnehmen und nach Italien bringen. Wegen eines neuen Asyl- und Migrationspakts möchte Deutschland Migranten zurückschicken, die ursprünglich in Italien angekommen waren und dann nach Deutschland gereist sind. Der FC Bayern München hat am Abend den Supercup gewonnen. Der deutsche Meister und DFB-Pokalsieger gewann eine Woche vor dem Bundesliga-Start das erste Pflichtspiel der Saison auswärts gegen Vizemeister Borussia Dortmund mit 2:1. Die Tore für die Bayern haben Nathaniel Brown und Michael Olise geschossen. Der Dortmunder Fabio Silva konnte nur noch den Anschlusstreffer erzielen.
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5: Hi. Für die Tiere der Landwirte in Thüringen gibt es aktuell weniger Futter als normalerweise. Davor warnt der Thüringer Bauernverband. Die Hitze habe Weiden verbrannt, Grünfutter wachse nicht überall ausreichend nach. Der Thüringer Bauernverband betreibt online eine Futtermittelbörse. Da können sich Landwirte gegenseitig helfen bei Knappheit von Tierfutter. Italien will bis auf weiteres keine Migranten aus Deutschland zurücknehmen und das trotz neuer EU-Regeln. Das sagte der italienische Vize-Regierungschef Matteo Salvini. Er begründet das damit, dass deutsche Hilfsorganisationen mit Schiffen Flüchtlinge im Mittelmeer aufnehmen und nach Italien bringen. Wegen eines neuen Asyl- und Migrationspakts möchte Deutschland Migranten zurückschicken, die ursprünglich in Italien angekommen waren und dann nach Deutschland gereist sind. Der FC Bayern München hat am Abend den Supercup gewonnen. Der deutsche Meister und DFB-Pokalsieger gewann eine Woche vor dem Bundesliga-Start das erste Pflichtspiel der Saison auswärts gegen Vizemeister Borussia Dortmund mit 2:1. Die Tore für die Bayern haben Nathaniel Brown und Michael Olise geschossen. Der Dortmunder Fabio Silva konnte nur noch den Anschlusstreffer erzielen.
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1: Hi. Für die Tiere der Landwirte in Thüringen gibt es aktuell weniger Futter als normalerweise. Davor warnt der Thüringer Bauernverband. Die Hitze habe Weiden verbrannt, Grünfutter wachse nicht überall ausreichend nach. Der Thüringer Bauernverband betreibt online eine Futtermittelbörse. Da können sich Landwirte gegenseitig helfen bei Knappheit von Tierfutter. Die Bahngewerkschaft EVG droht mit bundesweiten Streiks im Regionalverkehr ab Januar. Die Streiks könnten kommen, wenn die Bundesregierung die Strafen bei Angriffen auf Zugbegleiter nicht bald verschärfe. Das sagte Gewerkschaftschef Martin Burkott der Bild am Sonntag. Hintergrund ist der Tod eines Zugbegleiters. Er wurde Anfang Februar von einem Fahrgast in einem Regionalexpress tödlich verletzt. Karlsruhe Jena spielt heute in der ersten Runde des DFB-Pokals. Jena tritt im Ernst-Abbe-Sportfeld gegen den Zweitligisten SV Darmstadt an. Die Partie beginnt um 15.30 Uhr.
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3: Hi. Für die Tiere der Landwirte in Thüringen gibt es aktuell weniger Futter als normalerweise. Davor warnt der Thüringer Bauernverband. Die Hitze habe Weiden verbrannt, Grünfutter wachse nicht überall ausreichend nach. Der Thüringer Bauernverband betreibt online eine Futtermittelbörse. Da können sich Landwirte gegenseitig helfen bei Knappheit von Tierfutter. Die Bahngewerkschaft EVG droht mit bundesweiten Streiks im Regionalverkehr ab Januar. Die Streiks könnten kommen, wenn die Bundesregierung die Strafen bei Angriffen auf Zugbegleiter nicht bald verschärfe. Das sagte Gewerkschaftschef Martin Burkott der Bild am Sonntag. Hintergrund ist der Tod eines Zugbegleiters. Er wurde Anfang Februar von einem Fahrgast in einem Regionalexpress tödlich verletzt. Kaltas Jena spielt heute in der ersten Runde des DFB-Pokals. Jena tritt im Ernst-Abbe-Sportfeld gegen den Zweitligisten SV Darmstadt an. Die Partie beginnt um 15.30 Uhr.
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4: Hi. Der Thüringer AfD-Chef Björn Höcke wird am kommenden Freitag als Kandidat beim Misstrauensvotum im Thüringer Landtag antreten. Höcke ist damit offiziell als Kandidatenvorschlag bei der Landtagsverwaltung eingegangen. Er wird gegen Thüringens Ministerpräsident Mario Vogt antreten. Es ist schon das zweite Misstrauensvotum gegen Vogt in diesem Jahr. Die Bahngewerkschaft EVG droht mit bundesweiten Streiks im Regionalverkehr ab Januar. Die Streiks könnten kommen, wenn die Bundesregierung die Strafen bei Angriffen auf Zugbegleiter nicht bald verschärfe. Das sagte Gewerkschaftschef Martin Burkott der Bild am Sonntag. Hintergrund ist der Tod eines Zugbegleiters. Er wurde Anfang Februar von einem Fahrgast in einem Regionalexpress tödlich verletzt. Carl Zeiss Jena möchte heute im DFB-Pokal für eine Überraschung sorgen. Jena tritt heute im Ernst-Abbe-Sportfeld gegen den Zweitligisten SV Darmstadt an. Das letzte DFB-Pokalspiel hat der FCC vor 2 Jahren gegen Bayer Leverkusen bestritten. Damals gab es eine 0:1-Niederlage für Jena. Das Spiel beginnt heute Nachmittag um 15.30 Uhr. Die Partie ist ausverkauft.
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1: Hi. Der Thüringer AfD-Chef Björn Höcke wird am kommenden Freitag als Kandidat beim Misstrauensvotum im Thüringer Landtag antreten. Höcke ist damit offiziell als Kandidatenvorschlag bei der Landtagsverwaltung eingegangen. Er wird gegen Thüringens Ministerpräsident Mario Vogt antreten. Es ist schon das zweite Misstrauensvotum gegen Vogt in diesem Jahr. Die Bahngewerkschaft EVG droht mit bundesweiten Streiks im Regionalverkehr ab Januar. Die Streiks könnten kommen, wenn die Bundesregierung die Strafen bei Angriffen auf Zugbegleiter nicht bald verschärfe. Das sagte Gewerkschaftschef Martin Burkott der Bild am Sonntag. Hintergrund ist der Tod eines Zugbegleiters. Er wurde Anfang Februar von einem Fahrgast in einem Regionalexpress tödlich verletzt. Carl Zeiss Jena möchte heute im DFB-Pokal für eine Überraschung sorgen. Jena tritt heute im Ernst-Abbe-Sportfeld gegen den Zweitligisten SV Darmstadt an. Das letzte DFB-Pokalspiel hat der FCC vor 2 Jahren gegen Bayer Leverkusen bestritten. Damals gab es eine 0:1-Niederlage für Jena. Das Spiel beginnt heute Nachmittag um 15.30 Uhr. Die Partie ist ausverkauft.
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4: Hi. Der Thüringer AfD-Chef Björn Höcke wird am kommenden Freitag als Kandidat beim Misstrauensvotum im Landtag antreten. Höcke ist offiziell als Kandidatenvorschlag bei der Landtagsverwaltung eingegangen. Damit wird er gegen Thüringens Ministerpräsident Mario Vogt antreten. Es ist schon das zweite Misstrauensvotum gegen Vogt in diesem Jahr. Für die Tiere der Landwirte in Thüringen gibt es aktuell weniger Futter als normalerweise. Davor warnt der Thüringer Bauernverband. Die Hitze habe Weiden verbrannt, Grünfutter wachse nicht überall ausreichend nach. Der Thüringer Bauernverband betreibt online eine Futtermittelbörse. Da können sich Landwirte gegenseitig helfen bei Knappheit von Tierfutter. Die Bahngewerkschaft EVG droht mit bundesweiten Streiks im Regionalverkehr ab Januar. Die Streiks könnten kommen, wenn die Bundesregierung die Strafen bei Angriffen auf Zugbegleiter nicht bald verschärfe. Das sagte Gewerkschaftschef Martin Burkert der Bild am Sonntag. Hintergrund ist der Tod eines Zugbegleiters. Er wurde Anfang Februar von einem Fahrgast in einem Regionalexpress tödlich verletzt.
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3: Hi. Der Thüringer AfD-Chef Björn Höcke wird am kommenden Freitag als Kandidat beim Misstrauensvotum im Landtag antreten. Höcke ist offiziell als Kandidatenvorschlag bei der Landtagsverwaltung eingegangen. Damit wird er gegen Thüringens Ministerpräsident Mario Vogt antreten. Es ist schon das zweite Misstrauensvotum gegen Vogt in diesem Jahr. Für die Tiere der Landwirte in Thüringen gibt es aktuell weniger Futter als normalerweise. Davor warnt der Thüringer Bauernverband. Die Hitze habe Weiden verbrannt, Grünfutter wachse nicht überall ausreichend nach. Der Thüringer Bauernverband betreibt online eine Futtermittelbörse. Da können sich Landwirte gegenseitig helfen bei Knappheit von Tierfutter. Die Bahngewerkschaft EVG droht mit bundesweiten Streiks im Regionalverkehr ab Januar. Die Streiks könnten kommen, wenn die Bundesregierung die Strafen bei Angriffen auf Zugbegleiter nicht bald verschärfe. Das sagte Gewerkschaftschef Martin Burkott der Bild am Sonntag. Hintergrund ist der Tod eines Zugbegleiters. Er wurde Anfang Februar von einem Fahrgast in einem Regionalexpress tödlich verletzt.
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